Lullaby. Man bezaubert, umsäuselt, schläfert das Misstrauen ein, ehe man die Wachsamkeit selbst einschläfert. Man gleitet sanft nach nirgendwo. 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Dieses Wiegen, welches der Schlaf selbst ist und welches gleichermaßen zu ihm führt, führt uns in seinem schaukelnden Takt und Rhythmus, in seinem immerforten Werden zum Schlaflied, zum Wiegenlied. Getragen wird das Schlaflied von der Stimme. Nicht nur das Singen, auch das nächtliche Vorlesen kann zu solch einem rhythmischen Wiegen durch die Stimme werden. Die eigene Stimme, wie Alice Laguerre es beschreibt, hört man außen und innen. Die Vorlesende wiegt die andere in den Schlaf. Die Singende wiegt die andere in den Schlaf. Aber sie wird auch selbst von ihrer eigenen Stimme in den Schlaf gesungen, die außerhalb ihres eigenen Körpers ist. In diesem Zwischenraum von Körper und Umgebung, von Wachender und Schlafender. Die Stimme wacht über das Zwischen, hält, aber hält in Schwebe. Die Stimme und Melodie verbinden den Übergang von einem Ton zum anderen, von einem Zustand zum anderen. Es ist ein Werden, das sich zugleich bereits enthält.

0: also fange ich halt an, so einfach so gleichmäßig zu atmen. Also so diese schweren, gleichmäßigen Atem, die man halt hat, wenn man schläft. Und dann, weiß ich nicht, dann so imitieren. Oder machst du halt einfach mit. Ich glaube, dieses so tun, mache ich schon auch bewusster, wenn ich so mit anderen Leuten, also wenn die so in der Nähe sind, weil das kennt man ja auch, ne, wenn man so, man liegt da zusammen im Bett und wenn dann, okay, dann drehe ich mich jetzt nochmal um, dann raschelt es da wieder und so, ne, und dann ist halt auch die andere Person wieder oder dann vielleicht auch so dieses, denkt die andere Person, also rein energetisch vielleicht auch, ne, dass die Aufmerksamkeit von der anderen Person dann noch in diese möglicherweise wache Person, die daneben liegt, dass da so eine Aufmerksamkeit irgendwie vielleicht ist. Und wenn da quasi aber so es so scheint, als wäre eine Energie schon so weg, dann hat ja die andere Person auch die Möglichkeit zu entspannen und somit aber ich ja dann in dem Fall ja auch. Muss man dann ja auch irgendwann mal auf so eine Grenze ziehen, ne? So dieses, okay, ich kann jetzt einfach nicht mehr hier eine Stunde mit dir noch singen und dir dann noch ewig Geschichten vorstellen, also weil die Eltern, die haben ja dann vielleicht auch noch was zu tun, so, ne? Und dann, genau, und in der Phase war es eben so, dass ich die Kleine auch immer mal ins Bett gebracht habe. Und da, bei mir ist sie immer viel schneller eingeschlafen. Und ich glaube auch, dass das daran lag, dass ich so, also ich habe dann auch immer, also wir haben so eben dann im Bett gelegen zusammen und haben so ein bisschen gekuschelt. Und dann habe ich halt irgendwann einfach angefangen, eben so zu tun, als würde ich schon schlafen. Und war so ganz entspannt, regelmäßig geatmet. Und hatte einfach da eben auch dieses Vertrauen, dass das dann eben recht schnell einfach geht. Und im Gegensatz aber zu ihrer Mutter, die ja dann sozusagen Abend für Abend dieses Kind hatte, was irgendwie eine Stunde braucht, um einzuschlafen. Und sie dann irgendwie, keine Ahnung, entweder waren Freunde zu Besuch, dann wollte sie eben auch nicht da eine Stunde weg sein oder sie hatte noch was zu tun. Und eben so Abend für Abend war immer so dieses so, du musst jetzt hier mal schnell einschlafen. So. Und das hat sie ja eigentlich ja auch energetisch eigentlich mitgeteilt. Und gerade wenn man so nah beieinander ist und so dieses so ganz nah beieinander ist und auch so eine Stille ist, wenn es darum geht, endlich einzuschlafen, dann denke ich mal, ist schon so, dass man deren Energien auch noch viel mehr spürt, als wenn ich jetzt auf der Straße bin und mit ganz vielen Eindrücken beschäftigt bin. Dann und also das fand ich auch irgendwie sehr, also auch so voll interessant, dass ich natürlich, klar, ich war natürlich auch einfach in einer besseren Position da in dem Fall, weil ich das immer mal gemacht habe.
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Mein Geist ist zwischen deinen Hand. Also du bist der Einzige, der dich kontrolliert in meinem Leben, wenn ich wach, wenn ich schlafe. Also durch deine Barmherzigkeit und deine Guten unterstütz mir weiter mit deiner Barmherzigkeit während Schlafen. Ungefähr so. Wie du in meinem Leben mir unterstützt mir weiter und also während mein Schlaf halt so. Es gibt viele Gebete, dass man sagt, vor dem er schläft, weil du verlierst deine Kontrolle an sich selber, also dein Geist ist irgendwo anders, man weiß nicht, es bleibt im Körper, aber es ist auch, du hast keine Kontrolle, du kannst dich nicht schützen, also du fragst Gott nach Schützung, dass er dich schützt. Manche sagen, Ashhadu an la ilaha illallah, finden das Beispiel, weil es ist irgendein, dass Schlafen ist ein Teil oder eine Art von Tod. Ähnlich zu Tod, meine ich, weil im Tod man kontrolliert sich nicht. Und er hat keine Fähigkeiten mehr irgendwie. Er kann seine Fähigkeiten nicht kontrollieren. Aber es ist eh gesagt, es wird gut sein, wenn man, also durch die islamische und die, was der Prophet empfiehlt hat, dass man sagt, Ashhadu an la ilaha illallah, dass er verneut seine, oh Gott, Ich erkenne, dass du der Einzige wurde und du bist der Schützer. Schütze mein Leben und schütze meine Gesundheit während meines Schlafs.

in dem eigenen Tempo gerade einfach so fertig machen, da was abarbeiten, dann besser denken nachts einfach. Freier und kreativer denken und irgendwie klarer auch als tagsüber. Und dann, ich finde es wirklich seltsam, dass ich das vor allen Dingen mit der Dämmerung des Morgengrauens in Verbindung bringe. Das ist für mich gut zum Abgeben. Und die Dämmerung am Abend, die ist aber eher die zum Wachwerden. Jetzt gilt es, die Nacht durchzuwachen. Und meine Mutter macht das ähnlich. Und immer schon. Ihr ganzes Lebensalter lang.